0: tausend Jahren immer das Gleiche. Und es macht immer noch Spaß, euch zu fragen. Habt ihr Lust, das mal mit uns zu singen?
1: Ja.

Dankeschön. Dankeschön. Das war sehr lieb von euch und es kommt von Herzen. Danke. Vielen Dank.